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Jetzt bei uns für Sie, Rainy Allstedt mit What a Difference a Day Makes.

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0: Peggy mit Fever.
1: 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Die Smooth Jazz All-Stars jetzt für Sie mit Sex in the Kitchen.

Die Birds of a Feather mit See You Soon. 1A entspannt. 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

Just a sitting and a rocking Johnny Dankworth and his orchestra. 1A entspannt von 1A Radio. Und hier ist Lenny Marcus mit Impossible.

Sabrina Förster mit Fever. 1A entspannt von 1A Radio. Und hier ist schöne Musik von Ray Charles mit What I Say.

What I Say war das. Die Parts 1 und 2, Musik von Ray Charles. 1A entspannt. 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Und hier ist George Hugh mit Someday.

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Herzlich willkommen in der Hörbar auf 1A entspannt von 1A Radio. Hier ist Dennis Taylor mit Angel.

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Jetzt Musik von Steve Cole mit Say It Again.

No Mercy von mir, Mario Biondi. 1A entspannt. 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Deiner Washington, jetzt für Sie mit Time After Time.

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Das war Musik von Madeleine Perrot mit Instead. 1A entspannt. 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Musik von der Banda Brasileira mit Nothing Compares to You.

Kirk Whalum und Chuck Love war das mit True or False. 1A entspannt. 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Ella Fitzgerald, jetzt mit You Hit the Spot.

Don't Take Your Love From Me, das war Etta James. 1A entspannt. 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Und hier ist Musik von Hans-Peter Salentin mit Landscape.

Don't Funk With My Heart. Musik von den Smooth Jazz Allstars. 1A entspannt. Von 1A Radio. Hier ist Michael Bublé mit Everything.

Everything im Bob Rock Remix von Michael Bublé. 1A entspannt. 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Das ist Musik von Brian Tarkin mit Freeway Jam.

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Herzlich willkommen zu einer weiteren Stunde in der Hörbar auf 1A entspannt von 1A Radio.

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Und hier ist Musik von Najee mit Tokyo Blue.

You Can't Go Back. Musik von Arnold McCullough. 1A entspannt. 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Dean Martin, jetzt bei uns mit You're Nobody Till Somebody Loves You.

Dream, A Little Dream of Me von Louis Armstrong. 1A entspannt. 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Und hier ist Musik von Wayman Tisdale mit Love Play.

Das war Brian Bromberg mit Relentless. 1A entspannt von 1A Radio. Und hier ist Musik von Batuk mit Cruzeiro do Sul.

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0: A Boy from Ipanema, das war Nancy Wilson.
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0: Hier sind die Smooth Jazz All-Stars mit Tyrone.

Hit the Road Jack von Shirley Horn. 1A entspannt von 1A Radio. Und hier ist Musik von Bob Baldwin, der Song Let's Roll.

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Herzlich willkommen zu einer weiteren Stunde der Hörbar hier auf 1A entspannt. Jeden Tag, den ganzen Tag. Hier ist Musik vom Meiser mit Grateful.

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Und hier ist Angela Bresch mit Funny Valentine.

The Way You Move. Das war Musik von Bobby Ricketts. 1A entspannt. 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Jetzt Musik von Diana Krall mit Fly Me to the Moon.

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Have You Met Miss Jones von Robbie Williams. 1A entspannt von 1A Radio. Hier ist Nicholas Beard für Sie mit Can We Pretend?

Und das war Bella. 1A entspannt. 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Und hier ist Ray Charles mit I Got a Woman.

Train von Luis Prima war das. 1A entspannt. 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Hier sind Everett Harp mit Rock With You.

Craig Adams, Welcome to the Jungle. 1A entspannt von 1A Radio. Und hier ist Michael Bublé mit Have I Told You Lately That I Love You?

Never Told You Lately That I Love You. Das war Michael Bublé. 1A entspannt. 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Und hier ist wunderbare Musik von Jeff Golub mit Ain't No Woman Like The One I Got.

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Und wir versüßen Ihnen den Tag eine weitere Stunde in der Hörbar auf 1A entspannt von 1A Radio. Herzlich willkommen an Bord. Hier ist die Banda Brasileira mit Jamming.

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Hier ist Musik von Lessa Blair mit Biggest Part of Me.

Das waren Audrey Martels, Bob Mann, Dave Mann und Gary Hayes mit Since I Lost My Baby. 1A entspannt. 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Musik für Sie jetzt von Dinah Washington. Der Titel Is You, Is Or, Is You Ain't My Baby.

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Das war Musik von Charlie Christian mit Good Morning Blues. 1A entspannt. 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Und das ist Musik von Ken Navarro mit Lakes.

Ilse in Soul mit Together. 1A entspannt von 1A Radio. Und hier ist schöne Musik von Louis Armstrong mit Sometimes I Feel Like a Motherless Child.

Rivers und das Rivera Jazz Orchestra mit Shortening Bread. 1A entspannt. 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Jetzt Musik von den Smooth Jazz All-Stars. Live Your Life.

It Was Only a Dream. Das war Lenny Marcus. 1A entspannt. 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Jetzt bei uns für Sie Billie Holiday mit Please Keep Me in Your Dreams.

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Das war Billie Holiday. 1A entspannt von 1A Radio. Und hier ist Darren Mottamedi mit The Local Groove.

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Herzlich willkommen in der Hörbar auf 1A entspannt von 1A Radio. Und hier ist Rainy Alstead und Carol Welsman mit On a Slow Boat to China.

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Jetzt bei uns für Sie Birds of a Feather mit See You Soon.

Charlie Brown war das von The Alice Marcellus Trio. 1A entspannt. 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Und hier ist Patty Page mit My Kind of Love.

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Michael Bolton mit You Go To My Head. 1A entspannt von 1A Radio. Musik jetzt von Diana Krall mit The Look of Love.

«My Chéri Amour» von Chris Big Dog Davis und Timmy Meyer. 1A entspannt von 1A Radio. Und hier ist Musik von Delikatessen mit Angel Eyes.

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Und das war Duke Ellington mit Caravan. 1A entspannt. 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Musik jetzt von Paradiso mit Snowblind.

It Had To Be You. Musik war das von Ray Charles. 1A entspannt. 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Und hier ist Musik für Sie von Gianna mit My Everything.

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Herzlich willkommen zu einer weiteren Stunde in der Hörbar auf 1A entspannt von 1A Radio. Jetzt Musik von Ashley Thomas mit The Same Love That Made Me Love.

I Wanna Be Where You Are. Musik war das von Bob Baldwin. 1A entspannt. 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Jetzt Musik von Dave Brubeck mit My Romance.

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What a difference a day makes. Das war Dinah Washington. 1A entspannt. 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Und hier ist Musik von Cody Hobart mit Swirl Around.

Musik von Nahi mit Tokyo Blue war das. 1A entspannt. 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Musik jetzt von Frank und Nancy Sinatra. Something Stupid. Hier bei uns.

Dreams are made for children. Das war Ella Fitzgerald. 1A entspannt. 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Musik jetzt bei uns von Cindy Bradley. Hier ist Footprints.

You Don't Know Me, das war Michael Bublé. 1A entspannt von 1A Radio. Herzlich willkommen zu einer weiteren Stunde der Hörbar hier auf 1A entspannt. Jeden Tag, den ganzen Tag. Und hier ist Musik von Paul Hardcastle mit Serenade.

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Hier ist Nicholas Beard für Sie mit Can We Pretend?

Das war Joyce Cooling mit dem Song Expression. 1A entspannt von 1A Radio. Und hier ist Peggy Lee mit Black Coffee.

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Das war Musik von Nat King Cole mit Every Time I Feel the Spirit. 1A entspannt. 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Und hier ist Musik von Jiva mit I Realized.

Kim Waters mit From the Heart. 1A entspannt. 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Und hier ist Rick Reif mit Funk Friday.

Nicola Conte mit Maki Manami Lotus Sun. 1A entspannt von 1A Radio. Hier sind die Smooth Jazz All Stars mit Find Your Way Back to My Life.

Brian Tarquin mit Freeway Jam. 1A entspannt. 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Hier ist Musik von Delikatessen mit I Fall in Love Too Easily.

Und wir versüßen Ihnen den Tag eine weitere Stunde in der Hörbar auf 1A entspannt von 1A Radio. Herzlich willkommen an Bord. Schöne Musik jetzt für Sie von Norah Jones mit Don't Know Why.

Couture Chic mit I Shot the Sheriff waren das. 1A entspannt. 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Und hier ist Queen Latifah mit The Lady is a Tramp.

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Der Titel Cruel Jewel von Louis Armstrong. 1A entspannt von 1A Radio. Musik für Sie jetzt von Brian Bromberg mit Relentless.

I Can't Let You Go. Das war Musik von Lyrisy. 1A entspannt. 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Und hier ist Jamie Cullum mit All at Sea.

Deborah Brown war das mit Embraceable You. 1A entspannt. 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Und hier ist Musik von Cloud9 mit Duffy's Theme.

0: My Baby Just Cares For Me von Frenton Fellow. 1A entspannt von 1A Radio. The best is yet to come. Hier ist Michael Bublé für Sie.
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Herzlich willkommen in der Hörbar auf 1A entspannt von 1A Radio. Und hier sind Bangalove mit Aphrodisiaco.

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Hier ist Nesta Torres mit Velvet Nights.

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Das war Musik von Kaney Cole. 1A entspannt. 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Und hier ist Summertime von Ella Fitzgerald.

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Das war Musik von Artie Shaw mit Begin the Back Win. 1A entspannt. 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Und hier ist Jay Soto bei uns mit Just Like That.

Roxen Now Ligar war das von Bossa Nostra. 1A entspannt von 1A Radio. Jetzt bei uns für Sie Buster Smith mit E-Flat Boogie.

Ein neuer Stern am Jazzhimmel. Melody Gardot war das mit My One and Only Thrill. 1A entspannt. 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Und hier ist Brenda Rachel für Sie mit It's a Jazzy Day.

Der Titel Sunrise von Cool and Clean war das. 1A entspannt. 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Musik von Delikatessen mit Black Coffee.

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Herzlich willkommen zu einer weiteren Stunde in der Hörbar auf 1A entspannt von 1A Radio. Und hier ist wunderbare Musik von Grover Washington Jr. mit East River Drive.

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Hier ist Dave A. Stewart und Candy Dauphin mit Lily Was Here.

Das waren High Heel Sneakers von Urban Nights. 1A entspannt. 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Und bei uns jetzt Roy Eldridge mit All of

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Rick Reif mit Upper Class. 1A entspannt von 1A Radio. Und jetzt sind die Smooth Jazz All Stars mit Don't Change.

Das war Musik von Alison Crockett mit You Are. 1A entspannt. 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Und jetzt Django Reinhardt mit Solitude.

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Das war die Banda Brasileira mit Nothing Compares to You. 1A entspannt von 1A Radio. Und hier ist das Clyde McCoy Orchestra mit Sugar Blues.

Das war das Clyde McCoy Orchestra mit Sugar Blues. 1A entspannt. 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Hier ist Musik für Sie von Greg Karukas mit Manhattan.

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Herzlich willkommen zu einer weiteren Stunde der Hörbar hier auf 1A entspannt. Jeden Tag, den ganzen Tag.

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Musik für Sie jetzt von Jeff Kashiwa mit Around the World.

Chuck Mangione mit Feel So Good. 1A entspannt. 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Und hier ist Nat King Cole mit Get Your Kicks on Route 66.

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Wind Cries Mary. Das war Jamie Cullum. 1A entspannt. Von 1A Radio. Und hier ist für Sie Bella.

Und das war Bob Baldwin mit For You. 1A entspannt. 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Und hier ist Dinah Washington mit Cry Me a River.

Das war Anita O'Day mit 10 Cents a Dance. 1A entspannt. 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Und hier ist Steve Tyrell mit A Kiss to Build a Dream On.

Und das war Musik von Couture Chic oder auch Culture Chic mit Wicked Game. 1A entspannt. 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Musik jetzt von Frank Sinatra. Hier ist Summer Wines.

Der Sommerwind, der Summerwind hier von Frank Sinatra. 1A entspannt. 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

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Und wir versüßen Ihnen den Tag eine weitere Stunde in der Hörbar auf 1A entspannt von 1A Radio. Herzlich willkommen an Bord.

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Musik jetzt für Sie von Theo Bishop mit Put the Top Down.

war Roy Ayers mit I Can't Help It. 1A entspannt von 1A Radio. Einen großen Klassiker haben wir jetzt für Sie. Frank Sinatra and Antonio Carlos Jobim mit The Girl from Ipanema.

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Don't You Know. Das war Ray Charles hier bei uns. 1A entspannt. 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Genießen Sie jetzt mit mir einen der schönsten Songs der Welt. Hier ist Rainy Allstedt mit Midnight at the Oasis.

Das war Kim Waters mit Fortunate. 1A entspannt von 1A Radio. Hier ist Musik von Teddy Wilson mit Where or When.

When Lights Are Low, das war Tony Bennett. 1A entspannt von 1A Radio. Jetzt Musik von den Smooth Jazz All-Stars. Live Your Life.

Das war Walter Beasley mit It Might Be You. 1A entspannt. 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Musik jetzt bei uns von Lenny Marcus mit Ask Me Nice.

Ask Me Nice von Lenny Marcus. 1A entspannt von 1A Radio. Und hier sind Audrey Martels, Bob Mann, Dave Mann und Gary Haas mit Since I Lost My Baby.

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Herzlich willkommen in der Hörbar auf 1A entspannt von 1A Radio. Und hier sind Night Flight für Sie jetzt mit Coast to Coast.

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Und hier sind Blue Soul Groove mit 3 AM.

Musik von Nancy Wilson war das mit Hello Like Before. 1A entspannt. 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Und hier ist Michael Bublé mit Dream.

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Das Nat King Cole Trio mit Sweet Lorraine. 1A entspannt. 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Und hier ist Dave McMurray mit Walk in the Night.

Musik von Carmen Questa-Lob mit Tell Me Something. 1A entspannt. 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Und hier ist Jamie Cullum mit Don't Stop the Music.

Musik vom Oscar Peterson Trio war das mit The Tender Trap. 1A entspannt. 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Und hier sind die Smooth Jazz All Stars mit Let's Get It Started.

Der Saint-Tropez Radio Lounge Chill Out Music Club mit Azzurro. 1A entspannt. 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Musik jetzt von Frank Sinatra. Hier ist Learning the Blues.

Musik von Frank Sinatra mit Learning the Blues. 1A entspannt. 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Und hier ist Darren Mottamedi mit Pascha.

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Und hier ist Berg and the Virtual Band mit Can't Take My Eyes Off You. Yeah.

Banda Brasileira bei uns mit Tom Steiner. 1A entspannt. 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Dean Martin kommt jetzt mit Dream, a little dream of me.

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Loco von Kenny G. 1A entspannt. 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Steve Oliver, jetzt bei uns mit dem Titel Heine.

Das war Breathe Again von Chuck Loeb. 1A entspannt von 1A Radio. Hier ist Musik von Ray Charles mit Drown in My Own Tears.

Stompin' at the Savory, das war Benny Goodman. 1A entspannt. 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Jetzt bei uns für Sie Marion Meadows mit Between the Sheets.

Sex in the Kitchen. Im Original von R. Kelly bei uns von den Smooth Jazz Allstars. 1A entspannt. Von 1A Radio. Rosemary Clooney jetzt bei uns mit Swingin' on a Star.

Swing on a Star von Rosemary Clooney. 1A entspannt von 1A Radio. Und hier ist wunderbare Musik von Randy Crawford mit One Day I'll Fly Away.

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Herzlich willkommen zu einer weiteren Stunde der Hörbar hier auf 1A entspannt. Jeden Tag, den ganzen Tag. Hier ist Musik vom Meiser mit Grateful.

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Hier ist Musik von Grover Washington Jr. Soulful Strut.

Between the Heartaches. Das war George Duke. 1A entspannt. 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Jetzt Musik von Billie Holiday mit Blue Moon.

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Dr. John und Ricky Lee Jones mit Making Whoopi. 1A entspannt von 1A Radio. Jetzt Nina Simone mit My Baby Just Cares For Me.

Night After Night. Musik von Peter White war das. 1A entspannt. 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Jetzt bei uns für Sie Charlie mit Arsène Guigou-Gessert.

Jazz Me Blues von Les Paul und Mary Ford. 1A entspannt von 1A Radio. Und hier sind Chris Big Dog Davis, David Mann und Pamela Williams mit Caught Up in the Rapture.

Summer in the City von einem Altmeister, nämlich Quincy Jones. 1A entspannt von 1A Radio. Hier ist Michael Bublé mit Try a Little Tenderness.

Try a Little Tenderness, das war Michael Bublé. 1A entspannt. 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Hier ist Musik von Walter Beasley mit I Feel You.

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Und wir versüßen Ihnen den Tag eine weitere Stunde in der Hörbar auf 1A entspannt von 1A Radio. Herzlich willkommen an Bord.

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Jetzt bei uns für Sie Maiklin Roderick mit dem Titel Slippin'.

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My Funny Valentine, das war Frank Abrams. 1A entspannt. 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Musik jetzt vom Saint-Tropez Radio Lounge Chill Out Music Club mit Liquid Music.

The Village war das von Lee Ritenour. 1A entspannt. 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Und bei uns startet jetzt das Rockhaus, die Parts 1 und 2 von und mit Ray Charles.

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Wanna Be Loved von Nancy Wilson. 1A entspannt. 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Musik jetzt von Earl Klug mit Ocean Blue.

Das war Afonsinho mit Aquila Bossa Axé. 1A entspannt. 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Und hier ist Musik von Dean Martin mit I've Grown Accustomed to Her Face.

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Das war Musik von Dean Martin. 1A entspannt. 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Und hier ist die Banda Brasileira mit Where the Streets Have No Name.

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Herzlich willkommen in der Hörbar auf 1A entspannt von 1A Radio. Und hier sind Art of Noise mit Moments in Love.

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Musik jetzt von Greg Witt mit You Are Blue.

Und es war Pacific Coast Highway von Nils. 1A entspannt von 1A Radio. Und hier ist Teddy Wilson mit My Blue Heaven.

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Und es war unverkennbar Ella Fitzgerald mit Baby, It's Cold Outside. 1A entspannt. 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Wir sind die Smooth Jazz All-Stars jetzt mit Don't Funk With My Heart.

Das waren die Fass mit Rice Shine. 1A entspannt. 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Jetzt bei uns für Sie Billie Holiday mit I Didn't Know What Time It Was.

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Walking My Baby Back Home. Musik war das von Nat King Cole. 1A entspannt von 1A Radio. Und hier ist Musik von Pete Zorn mit Georgie on My Mind.

Musik von Brigitte war das, der Titel Star. 1A entspannt. 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Jetzt Michael Bublé für Sie mit Everything.

Und das war Everything von Michael Bublé. 1A entspannt. 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Und hier ist Darren Mottamedi mit The Local Groove.

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Herzlich willkommen zu einer weiteren Stunde in der Hörbar auf 1A entspannt von 1A Radio.

Fly Me to the Moon von Mary Nelson. 1A entspannt. 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Dorothy Collins, jetzt bei uns mit Such a Simple Question.

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Peggy Lee mit I've Got the World on a String. 1A entspannt von 1A Radio. Und hier sind Chris Big Dog Davis, David Mann und Pamela Williams mit If Only You.

A Piece of My Heart, Jessa Moore war das. 1A entspannt. 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Jetzt Musik von G9 mit Do Nothing Till You Hear

Das war Musik von Madeleine Peru mit Blue Alert. 1A entspannt. 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Hier ist Dane Emerson mit The Big Easy.

Englishman in New York von Sting war das. 1A entspannt von 1A Radio. Ray Charles jetzt bei uns mit This Little Girl of Mine.

This Little Girl of Mine. Das war Musik von Ray Charles. 1A entspannt. 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Und hier ist Ray Gaskins für Sie mit Shady Lane.

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Herzlich willkommen zu einer weiteren Stunde der Hörbar hier auf 1A entspannt. Jeden Tag, den ganzen Tag.

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Und bei uns jetzt Candy Darfer mit For the Love of You.

Das war Musik von Bob James mit Feel Like Making Love. 1A entspannt. 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Hier sind Delikatessen mit That's All.

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Home von Michael Bublé. 1A entspannt. 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Hier sind die Smooth Jazz All-Stars mit Poison.

Just the Way I'm Feeling. Das war Musik von Joel Gaines. 1A entspannt von 1A Radio. Musik für Sie jetzt von Ella Fitzgerald mit Don't Be That Way.

Musik von Billie Holiday war das mit Our Love is Here to Stay. 1A entspannt. 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Und hier ist Walter Beasley mit Nice and Easy.

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Jetzt Musik von Michael Bublé. Hier ist Wonderful Tonight.

Wonderful Tonight, das war Michael Bublé. 1A entspannt. 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Und wir versüßen Ihnen den Tag eine weitere Stunde in der Hörbar auf 1A entspannt von 1A Radio. Herzlich willkommen an Bord. Musik jetzt von Astrud Gilberto mit Champagne and Caviar.

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Musik jetzt für Sie von Damon Cooper mit Will You Be My Lady?

New Life war das von Chaklub. 1A entspannt. 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Hier ist Jamie Cullum mit I Think I Love.

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Hier ist die Banda Brasileira mit Jamming.

Tom Grant mit Delicioso. 1A entspannt. 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Schöne Musik haben wir jetzt für Sie von Glenn Miller. Hier ist er mit Pennsylvania 65000.

Musik war das von Sarah Vaughan mit Lullaby of Birdland. 1A entspannt von 1A Radio. Mary Nelson, jetzt für Sie mit Dream a Little Dream of Me.

Das war David Sanborn mit This Masquerade. 1A entspannt von 1A Radio. Und hier ist die Lonely Avenue von Ray Charles bei uns. Viel Spaß damit.

0: Die Lonely Avenue. Musik von Ray Charles.
1: 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Herzlich willkommen in der Hörbar auf 1A entspannt von 1A Radio. Bei uns als nächstes Musik von Craig Shakiko mit Café Carnival.

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Hier ist Musik von Billy Preston mit Getting It On.

We Belong Together. Musik war das von Chris Big Dog Davis, David Mann und Pamela Williams. 1A entspannt. Von 1A Radio. Bei uns geht's weiter mit Dean Martin mit Every Minute, Every Hour.

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town. Hush, little baby, das war das Doug Beavers Rovira Jazz Orchestra. 1A entspannt. 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Musik jetzt für Sie von Angela Johnson mit Rescue Me.

Stay With Me von Jeff Kashiva war das. 1A entspannt. Von 1A Radio. I've Got You Under My Skin. Ein Frank Sinatra-Klassiker, interpretiert von Dirk Etienne. Jetzt für Sie.

After the Rain. Das waren Ed and Carol Nicodemi. 1A entspannt. Von 1A Radio. Die Smooth Jazz All-Stars, jetzt für Sie mit Tears Dry on Their Own.

Lonnie Hill war das mit Galveston Bay. 1A entspannt. 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Und hier sind Delikatessen mit Do It Again.

Delikatessen mit Do It Again. 1A entspannt. 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Jetzt Musik von Citrus Sun. Hier ist Budapest.

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Herzlich willkommen zu einer weiteren Stunde in der Hörbar auf 1A entspannt von 1A Radio.

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Und hier ist Musik von You Name mit Street Life.

Jay Soto, Stay a While. 1A entspannt von 1A Radio. Musik jetzt von Nancy Wilson, der Song Fly Me to the Moon.

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Das war The Way You Look Tonight von Frank Sinatra. 1A entspannt. 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Hier sind Special Effects mit Bella.

Musik von Kirk Whalen war das. Another Beautiful Day. 1A entspannt. 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Hier ist Jamie Cullum mit I'm All Over It.

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das war Fioreo mit Tu Voi Fa L'Americano. 1A entspannt von 1A Radio. Und hier ist Musik von Darren Mortimedy mit Heads or Tails.

Greg Adams, Welcome to the Jungle. 1A entspannt. 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Musik für Sie jetzt von Billie Holiday mit Getting Some Fun Out of Life.

Billie Holiday war das hier bei uns mit Getting Some Fun Out of Life. 1A entspannt von 1A Radio. Und hier ist Kim Waters mit Heaven Sent.

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Herzlich willkommen zu einer weiteren Stunde der Hörbar hier auf 1A entspannt. Jeden Tag, den ganzen Tag. Chris Dandring jetzt hier bei uns mit Hip Sway.

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Bei uns geht's weiter mit Musik von Marcus Johnson und Say Yes.

I Can't Imagine war das von Aaron Neville. 1A entspannt. 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Und hier ist ein Klassiker vom Original Motion Picture Soundtrack. Hier ist Le Jazz Hot.

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Das war Carmen McRae mit Blue Moon. 1A entspannt. 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Hier ist Tyler Broughton mit So Documentary.

Magic World von Steve Oliver. 1A entspannt. Von 1A Radio. Hier ist Dirk Etienne mit Fly Me to the Moon.

war Musik hier bei uns von Chet Baker mit That Old Feeling. 1A entspannt. 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Und hier ist wunderbare Musik von Jeff Golub mit Ain't No Woman Like The One I Got.

Chuck Loeb mit Water Runs Dry. 1A entspannt von 1A Radio. Jetzt Musik von Blossom Dearie mit Rhode Island is Famous for You.

Rhode Island is famous for you. Von Blossom Dearie war das. 1A entspannt. 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Und das ist Musik von Norman Brown. Hier ist Night Drive.

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Und wir versüßen Ihnen den Tag eine weitere Stunde in der Hörbar auf 1A entspannt von 1A Radio. Herzlich willkommen an Bord. Und hier ist schöne Musik von Lessa Blair mit Lonely Girl.